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1: Hallo zusammen. Hier ist wieder Frank Fleming mit der Musikkiste und in der heutigen Sendung möchte ich mit euch zusammen auf meiner Zeitreise des Ostrock in das Jahr 1970 gehen. Nachdem wir uns in zwei vorangegangenen Musikkisten durch die 1960er Jahre gekämpft und uns mit den Anfängen der Rockmusik hinter dem eisernen Vorhang beschäftigt haben, mussten wir mit Ernüchterung feststellen, dass es bis in das Jahr 1969 hinein recht wenig eigenständige und vor allem hörenswerte Beatmusik aus eigener Feder gab. So habe ich auch in meinem Buch »Der Ostrock ist tot, es lebe der Ostrock« mein Kapitel für das Jahr 1970 mit der Überschrift versehen, war da schon was? Nun, die Antwort fällt recht eindeutig aus. In Ostdeutschland eher nicht. Aber in den etwas liberaleren Ländern Polen und Ungarn wurde Musik produziert, die sich durchaus mit westeuropäischen und amerikanischen Standards messen konnte. So hört ihr gerade im Hintergrund einen recht zeitgemäß klingenden Instrumentaltitel der Roten Gitarren aus Polen. Die ungarische Band Hungaria brachte 1970 ganz im damaligen Zeitgeist ein Konzeptalbum mit dem Titel Konzert auf dem Mars heraus. Hiervon hören wir nun den leicht psychedelisch angehauchten Titel Marmor.

Ihr hört Franks Musikkiste. Im Jahr 1970 hatten ostdeutsche Bands wie Renft, die Pudis, Elektra, Dresden Sextett, Panterei oder auch die Nautics gerade erst angefangen, eigene und in deutscher Sprache gesungene Titel zu schreiben und beim Rundfunk aufzunehmen. Ansonsten wurde ausschließlich nachgespielt. Einen authentischen Zustandsbericht zum Live-Betrieb dieser Zeit liefert uns hierzu der Sänger Stefan Trepte. Zitat: Die Leute, also das Publikum, war ein ganz anderes als heute. Die waren mit der Szene verbunden. Die waren zufällig keine Musikanten geworden, aber sie waren wie eine Familie, wie ein Herz und eine Seele, was man heute nur bei ganz großen, gelungenen Konzerten noch findet. Du konntest in jeden Saal kommen, da war ein herrliches, familiäres Gefühl zwischen Publikum und Musiker. Du warst eben einfach in einer kleinen Band und hast Musik gemacht und hast den Leuten eigentlich das, was sie gerne selbst auch machen wollten, mehr schlecht als recht irgendwie dargeboten. Und das trug zu einem unheimlichen Selbstbewusstsein bei. Du hattest riesigen Erfolg. Ich habe dort Säle erlebt, da haben wirklich Hunderte voller ekstatischer Begeisterung gerast. Voller Glückseligkeit, möchte man sagen. Und das ganz ehrlich. Da war an hervorragenden Sound oder exzellente musikalische Leistung und Qualität noch gar nicht zu denken. Das war nicht etwa, weil sie nun hingekommen sind und sich abreagieren mussten. Die Zeit war so, das war das, was die Leute gebraucht haben und zu der Zeit auch von uns als Musiker bekommen haben. Zitat Ende. Ein vielleicht typisches Beispiel für die ersten zaghaften Anfänge aufstrebender Bands soll der nächste Titel sein. Er stammt von der Berliner Band Yoko Dev und heißt »Warum muss das sein?«.

Naja, ein netter Schlager. Da tönte es im Jahr 1970 bei der ungarischen Band Illesch ganz anders. Da war sozusagen Paprika dahinter. Ihr hört nun das Illesch-Ensemble mit dem Titel Unsere Flucht endet hier.

Ihr hört Franks Musikkiste mit Musik aus dem Jahr 1970 und während das einzige ostdeutsche Schallplattenlabel Amiga nur belanglose Schlagermusik oder altbackene Beatmusik à la Theo Schumann oder Horst Krüger veröffentlichte, versuchte das der Rundfunk DDR mit einer groß angelegten republikweiten Talentesuche auszugleichen. Unter der Leitung der Musikproduzentin Luise Mürsch durften Amateurbands ihre eigenen Titel nach vorheriger Auswahl in den Studios der 16 Bezirksstädte produzieren. Neben musikalischer Originalität und Beherrschung der Instrumente machte man allerdings deutsche Texte zur Bedingung, was vielen Bands zunächst zuwider war. Eigentlich, so war die landläufige Meinung, ging Beatmusik in Deutsch gar nicht. Dass es dann doch ging, bewiesen die vielen von Gerulf Panach, Kurt Demmler, Wolfgang Tilgner, Ingeborg Branoner, Jan Witte, Bernd Maywald, Joachim Krause und andere geschriebene Texte für die Bands in den 70er Jahren. Hierzu nochmals ein Zitat von Luise Mürsch. Im Vorfeld gab es schon Demobänder, die wurden gehört und dann wurde über die Komposition, über den Text und so weiter geredet. An und für sich bemühten sich auch unsere Tonmeister, die Soundwünsche der Künstler oder der Rocker zu erfüllen, weil sie instinktiv fühlten, dass sich die Musiker umhörten, genau Bescheid wussten, die internationalen Platten kannten. Da gab es nicht so

eine Rechthaberei. Und eigentlich haben die Tonmeister auch durch die Rocker viel gelernt. Genau auch wie wir Produzenten. Da wir alle noch am Anfang standen, war es eine gute Teamarbeit. Es ging darum, mit unseren Mitteln das Bestmögliche aus der Sache zu machen. Wir Rockleute nutzten eigentlich immer nur die Nächte. Das ging dann nachts um 10 Uhr los und dauerte bis in die nächsten Morgenstunden sehr früh. Wir arbeiteten nachts und am Wochenende, praktisch immer dann, wenn die Musiker aus den anderen Bereichen, also die Tanzorchester, Sinfonieorchester oder die Rundfunksender, in den Studios nichts zu tun hatten. Zitat Ende. Die Früchte der oben genannten geschilderten Arbeit kamen jedoch erst im Jahre 1971 zu Gehör. So spielen wir lieber noch einen anhörenswerten Titel der damals recht populären Band Hungaria, die 1977 übrigens auch mal im Kultursaal des VEB Pappen- und Kartonagenwerkes Antonstal gastierten. Hier also sind Hungaria mit »Die erste Liebe«.

Ihr hört Franks Musikkiste. Mit dem Start der Wertungssendungen Franks Beatskiste auf Deutschlandradio bzw. Stimme der DDR und der Radio DDR Tippparade bestand ab 1970 für den Beatfan die Möglichkeit, als Kartenschreiber seine Lieblingsband und seinen Lieblingstitel wöchentlich zu wählen. 1970 platzierten sich in den Top 50 16 verschiedene Interpreten bzw. Bands, davon 5 aus den sogenannten Bruderländern. Hit des Jahres wurde jedoch nicht etwa Omegas Perlenhaariges Mädchen, sondern Thomas Natschinskis Schlager Mokka-Milch-Eisbar. Beide Titel hatte ich euch in einer meiner vorherigen Sendungen bereits vorgestellt. Die erfolgreichste Band des Jahres 1970 wurde Elektra mit 7 Platzierungen in den Top 50, gefolgt von den polnischen Bands Rote Gitarren und den Skalden aus Krakau. Weiterhin gelistet sind Illesch und Zsuzsa Konz aus Ungarn, die 1960er Jahre Bands von Theo Schumann und Horst Krüger sowie die Klosterbrüder, das Modern Septett, Henry Kotowski, Heinz-Jürgen Gottschalk und Wolfgang Ziegler. Mein heutiger Rausschmeißer kommt von Ungarns dienstältester Rockband Omega und ist neben dem Allzeitklassiker Mädchen mit Perlen im Haar einer meiner Lieblingssongs des Jahres 1970. Hier also sind Omega mit Auf der nächtlichen Landstraße.

0: Das war's auch schon für heute. Euch allen eine gute Zeit. Bis zum nächsten Mal. Euer Frank.
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0: Roger Cicero, geboren am 6. Juli 1970 in West-Berlin als Sohn eines Jazzpianisten und einer Tänzerin, war ein deutscher Pop- und Jazzmusiker. Als 11-Jähriger trat er bereits im Vorprogramm von Helene Vita, einer Schweizer Kabarettistin, Schauspielerin und Chansonsängerin, auf und mit 16 hatte er bereits seinen ersten Fernsehauftritt mit dem Rias Tanzorchester unter der Leitung von Horst Jankowski. Im Alter von 18 Jahren wurde er dann am Hohner Konservatorium in Trossingen aufgenommen und in den Fächern Klavier, Gitarre und Gesang ausgebildet. Von 1989 bis 1992 trat Roger Cicero mit der Gruppe seines Vaters, dem Eugen Cicero Trio, dem Horst Jankowski Trio sowie dem Bundesjugend-Jazz-Orchester auf. Er studierte Jazzgesang bis 1996 und war Gastsänger bei mehreren Gruppen, bis er 2003 schließlich das Roger Cicero Quartett gründete und später trat er mit 11-köpfiger Big Band auf. Im Mai 2006 war es dann soweit, als sein erstes Soloalbum Männersachen erschien. Dieses enthielt neben 13 Kompositionen, welche überwiegend von seinen damaligen Produzenten stammten, mit Schieß mich doch zum Mond, eine deutsche Version des Klassikers von Frank Sinatra, Fly Me to the Moon.
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0: Das Album landete bis August auf Platz 3 der deutschen Charts und verkaufte sich bis Anfang 2009 über 1 Million Mal. Am 12. Mai vertrat Roger Cicero Deutschland beim Eurovision Song Contest in Helsinki mit seinem Titel Frauen regieren die Welt.
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belegte allerdings leider damals nur den 19. Platz im Finale mit 49 Punkten. Neben seiner ersten Filmrolle im Jahr 2008 im Film Hilda kam auch sein Sohn zur Welt. Es folgten weitere Alben, einige Fernsehauftritte und Synchronsprecherrollen, bis er im Jahr 2012 die Single für Nichts auf dieser Welt, den offiziellen DVB-Fansong zur Fußball-EM 2012 veröffentlichte und im Herbst desselben Jahres auch am Albumprojekt Giraffenaffen zugunsten des Kinderhilfswerks Die Arche teilnahm. Cicero litt am chronischen Erschöpfungssyndrom und infolgedessen wurden 2014 und 2015 geplante Tourneen abgesagt. Sein am 2. Oktober 2015 erschienenes Album The Roger Cicero Jazz Experience nahm er nicht wie sonst mit seiner Big Band auf, sondern in Quartettbesetzung. Heraus kam ein Jazzalbum zwischen Bebop und Bar. Dieses 7. Album von Cicero enthielt seine Lieblingssongs von Popmusikern wie Nick Drake, Paul Simon oder James Taylor, die von der Band teilweise stark verändert wurden, um als Jazzstücke gespielt zu werden. Am 24. März 2016 starb Roger Cicero im Alter von viel zu jungen 45 Jahren infolge eines Hirninfarkts. Gemeinsam mit Ihnen, liebe Hörerinnen und Hörer, wollen wir uns jetzt an einen Musiker erinnern, welcher definitiv ein Stück deutscher Musikgeschichte ist. Ich wünsche Ihnen besten Stereoempfang. Hier ist Roger Cicero mit seinem Titel Die Liste von seinem Album beziehungsweise natürlich bis zum letzten Ton ausgespielt.

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1: Dort, wo ich wohne, im sächsischen Waldenburg, studierte der weltbekannte Schriftsteller Karl May ab 1856 am Lehrerseminar. Nur wenige Kilometer entfernt kann man in Hohenstein-Ernstthal sein Geburtshaus besichtigen. Der Schöpfer von Winnetou und Old Shatterhand hat in seinem Buch Im Sudan sich auch zum Schöpfer der Welt geäußert. Karl May schrieb darin: Wie die winzige Puppe eines kleinen Falters auf der Fläche einer geöffneten Riesenfaust, so liegt der Mensch mit Leib und Seele, mit seinem Denken und Fühlen, mit all seinem Hoffen und Zagen in der allgegenwärtigen Hand Gottes, die ihn nicht zerdrückt, sondern zum irdischen Glück führen und dann zur Seligkeit des Himmels leiten will. Soweit Karl May. In einem anderen Buch erfahren wir noch mehr, wie ein Mensch dieses irdische Glück und den Himmel wirklich bekommen kann. Das Buch ist die Bibel. Da Gott niemand zum Glück und in den Himmel zwingt, ist die Antwort jedes Menschen auf dieses göttliche Angebot notwendig. Es gibt keinen Automatismus nach dem Motto, wir kommen alle in den Himmel. Es gibt aber einen Codenamen, der die Tür zum irdischen Glück und in den Himmel öffnet. Und dieser Name ist Jesus. Die Bibel sagt es so: Wer den Namen des Herrn anruft, wird glückselig werden. Es beginnt also mit einem Gebet zu Jesus und führt über den Weg der Lebensbeziehung mit Jesus.
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Clara Louise, geboren 1992 als Clara Güll in Lahnstein, ist eine deutsche Popsängerin. Mit 12 Jahren nahm Clara erstmals an einem Casting teil, scheiterte jedoch an ihrem Lampenfieber. 4 Jahre später unternahm sie einen zweiten Anlauf, bewarb sich für das Online-Casting von You Me You und wurde dort schnell zur Favoritin ernannt. Bereits vor dem Finale bekam sie einen Plattenvertrag angeboten und im Jahr darauf erschien bereits ihre Debütsingle mit dem Namen Same Blue Sky. Mit ihrer zweiten Single Guilty Pleasure schaffte sie den Sprung in die deutsche Hitliste und auch die Folgesingle Until the End chartete. Das erste Album mit dem Titel Magic erschien dann im April 2010, schaffte es aber nicht in die Albumcharts. Es wurde etwas ruhiger um die nunmehr Salzburgerin und erst 4 Jahre später machte Clara Louise wieder auf sich aufmerksam, das mit ihrer Coverversion von Juliane Werdings Am Tag, als Conny Kramer starb. Sie gründete ihre eigene Werbeagentur und Plattengesellschaft. Im Jahr 2015 erschien ihr deutschsprachiges Album Erde und im März 2018 erschien das zweite mit dem Namen Die guten alten Zeiten. Seit Anfang 2019 ist auch ihre aktuelle CD auf dem Markt und diese trägt den Titel Wenn man nichts mehr vermisst. Eine CD mit vielen schönen Liedern, die oft auch zum Nachdenken anregen, aber davon überzeugen Sie sich jetzt am besten selbst. Ich wünsche Ihnen besten Stereoempfang. Hier ist Clara Louise mit ihrem Titel In deinen blauen Augen von ihrem aktuellen Album Wenn man nichts mehr vermisst, natürlich bis zum letzten Ton ausgespielt.

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1: Sachsen kommt wohl raus aus der Wirtschaftsflaute. Nach 3 Jahren Rezession dürfte das Bruttoinlandsprodukt in diesem Jahr wieder leicht wachsen. Mehr von Daniel Bornberg.
2: Das IFO-Institut in Dresden rechnet mit einem Wirtschaftswachstum von 0,5%. Nächstes Jahr sollen es dann 0,7% sein. Wären die Energiepreise nicht durch den Iran-Krieg so stark gestiegen, würde die Erholung noch deutlicher ausfallen. Ein großes Problem bleibt der Mangel an Arbeits- und Fachkräften. Das ist längst spürbare Realität in den Unternehmen, sagt Wirtschaftsminister Panther. Heißt auch, Sachsen braucht Arbeitskräfte aus dem Ausland.
1: Die Grünen im Bundestag wollen einen neuen Anlauf für ein AfD-Verbotsverfahren starten. Die Fraktionsvorsitzenden Hasselmann und Dröge haben ihren Kolleginnen und Kollegen von Union, SPD und Linken einen entsprechenden Brief geschrieben. Hintergrund ist ein neues Gutachten, das gute Chancen für ein AfD-Verbot sieht. Die Filmnächte am Dresdner Elbufer gehen heute los. Bei Deutschlands größtem Freilichtkinofestival gibt es bis Ende August auch Konzerte. Highlights sind etwa die Auftritte von Mark Forster, Paul Kalkbrenner und Clouseau. Und es laufen zahlreiche Filme auf der großen Leinwand. Filmnächte-Geschäftsführer Johannes Fittinghoff.
3: Es ist ein anderes Erlebnis und man geht anders raus, als wenn man auch einen tollen Film auf einem guten Fernseher sieht, auf einer guten Screen. Es ist ein Riesenunterschied. Die Gefühle und das Erlebnis ist um ein Vielfaches höher.
1: Zum Abschluss der WM-Vorrunde spielt Deutschland heute gegen Ecuador. Nach den beiden Siegen gegen Curaçao und die Elfenbeinküste steht das DFB-Team als Gruppensieger schon sicher in der K.O.-Runde. Anstoß im Stadion in New York, New Jersey, 22 Uhr unserer Zeit. 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
5: Wechselnd bewölkt und sommerlich heiß, so geht's durch den Donnerstag Feierabend. Aktuell liegen die Temperaturen auch ganz oben im Erzgebirge bei hochsommerlichen Werten zwischen 28 und 35 Grad. Am Abend und in der Nacht dann wieder gering bewölkt oder klar. Es gibt eine kleine Abkühlung, die hilft uns vielleicht ein bisschen über die Nacht, 20 bis 16 Grad, das sind die Tiefstwerte. Und der Wind wird dazu schwach bis mäßig aus Nordwest. Morgen am Freitag wieder viel Sonne und es wird noch heißer, 28 und 35 Grad, das sind die Temperaturhöchstspitzen. Also dazwischen liegt viel. Und die Aussichten für die kommenden Tage am Samstag und Sonntag wechseln bewölkt und sehr heiß. Örtlich können sich dann auch die ersten, zum Teil auch kräftigen Schauer und Gewitter bilden.
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5: 16.03 Uhr, der aktuelle Verkehrsservice hier bei Radio Erzgebirge RSA. Dichter Feierabendverkehr. Hier und da gibt es auch schon Meldungen, dass der Straßenbelag weich wird und dass Straßen gesperrt werden müssen. Im Moment gibt es aber für unser Sendegebiet keine Störungsmeldungen. Da liegt uns nichts vor. Ihnen allen eine gute Fahrt.
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1: Der Wilder am Mikrofon, ich grüße Sie recht herzlich in einen schönen Donnerstag, Feierabend. Ja, ich weiß nicht, ob der Ventilator bei Ihnen auch so ein bisschen kühle Luft um die Ecken weht. Tja, die Hitze macht vielen zu schaffen und auch beim Sport sollte man ganz besonders vorsichtig sein. Die heißen Temperaturen, die locken zwar nach draußen, aber Sommersport bei dieser Hitze, das ist nicht ganz so einfach oder auch nicht ungefährlich. Wir schauen gleich hier bei uns auf den Sportplatz.

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1: Aktuelle Sportmeldungen hier bei Radio Erzgebirge, RSA. Wir schauen zunächst auf den Sport allgemein. Na, ist auch tatsächlich wieder vom Fußball die Rede. Sportliche Aktivität bei großer Hitze, das sollte man vorsichtig sein. Das ist auch eine Meldung, die in den Medien derzeit kursiert. Der MDR berichtet zum Beispiel, aus diesem Grund wurden in Sachsen, Sachsen-Anhalt und Thüringen jetzt einige Spiele abgesagt und verschoben. Andere Partien stehen unter Beobachtung. Der Sächsische Fußballverband sagte alle Wettbewerbe auf Landesebene ab. Vor allem im Nachwuchs sollte in Sachsen noch in der Landesliga und Landesklasse gespielt werden. Diese Spiele finden nun ebenso wenig statt wie der Landestalentetag für Stützpunktspielerinnen und Spieler. Mit Verweis auf die prognostizierten hohen Temperaturen des Wochenendes heißt es in einer Pressemitteilung, unter diesen Bedingungen ist eine verantwortungsvolle Durchführung des Spielbetriebs nicht möglich. Das kann, glaube ich, jeder auch ganz gut nachvollziehen. Die Absage gilt nicht für Spiele am kommenden Wochenende auf Kreisebene. Hier so erklärt der SFV, liege die Durchführung im Verantwortungsbereich der jeweiligen Verbände vor und die werden sicherlich verantwortungsvoll handeln. Wir bleiben beim Fußball, schauen zum FC Erzgebirge Aue. Die Veilchen sortieren sich neu, wollen in der Regionalliga Nordost neu angreifen, vielleicht sogar den Wiederaufstieg in die dritte Liga schaffen. Dazu braucht es jede Menge kompetente Spieler und die sind zum Teil schon gefunden worden. Jetzt gibt es auch eine weitere Meldung. Der FCE hat mit Leon Brosche ein 19-jähriges Abwehrtalent vom Bundesligisten 1. FC Union Berlin für die Saison ausleihen können. Kurzfristige Dinge tun sich halt eben auch immer wieder. Der 1,88 Meter große Nachwuchsnationalspieler Leon Brosche kann sowohl auf der Außenbahn als auch innen verteidigen und wird also demzufolge die Erzgebirger verstärken. Es gibt auch Veränderungen am Trainerteam. Torwarttrainer Alexander Kunze und Videoanalyst Adam Susac wechseln auf eigenen Wunsch in die dritte Liga. Wer also höherklassig dabei sein kann, nutzt die Gelegenheit. Der FCE führt bereits Gespräche mit potenziellen Nachfolgern um die vakanten Positionen. Testspiele gibt es auch am Wochenende und zwar morgen schon um 18.30 Uhr beim FSV Motor Marienberg und am darauffolgenden Tag wird in Raschau-Markersbach gespielt. 16.30 Uhr ist dort bei den Mittweidertal-Fußballern Anstoß. Also auch hier wird die komplette neue Mannschaft am Start sein, so verkündet es der FC Erzgebirge Aue auf seiner Internetseite. Und wir bleiben weiter beim Fußball, denn das Heimspiel im DFB-Pokal wird ja am 22. August um 15.30 Uhr stattfinden in der ersten Runde des DFB-Pokals. Und dann kommt ja hier die TSG Hoffenheim ins Auer Erzgebirgsstadion. Anstoßzeit ist jetzt festgelegt 15.30 Uhr. Auch das eine wichtige Information. Ja, und nochmal Fußball, damit zur Weltmeisterschaft. Alle warten auf die Spiele, die letzten Spiele der Vorrunde. Heute ist Deutschland wieder dran, Ecuador gegen Deutschland in der Gruppe E und Curaçao gegen Elfenbeinküste ebenfalls in der Gruppe E. 22 Uhr sind die Anstoßzeiten. In der Nacht 1 Uhr Tunesien gegen Niederlande und Japan gegen Schweden. 4 Uhr morgen früh in der Gruppe D Türkei gegen USA und Paraguay gegen Australien. Alle fokussieren sich auf das Deutschlandspiel natürlich. Wir schauen nachher dann auch im Service für Wasserratten und Bademäuse mal in die Region. Und die netten Schwimmmeister am Beckenrand haben sich die Mühe gemacht und mal Spiel oder eventuelle Spielergebnisse getippt. Wir werden dann mal schauen, was da so rauskommen wird oder gedanklich vorgesehen ist. So müsste man es ja besser sagen. Das war Aktuelles vom Sport hier bei Radio Erzgebirge RSA im Sportplatz.
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2: Sommerlich heiß, so geht's durch diesen Donnerstag Feierabend.

0: mit Temperaturen zwischen 28 und 35 Grad in der Region. Am Abend in der Nacht dann werden die Wolken seltener. Die Luft kühlt sich auf Werte zwischen 20 und 16 Grad ab und der Wind weht schwach bis mäßig aus Nordwest. Morgen am Freitag dann erneut viel Sonne, 28 bis 35 Grad. Das sind die Tageshöchstwerte und die Aussichten am Samstag und Sonntag wechseln bewölkt und weiterhin sehr heiß. Örtlich können sich dann auch schon erste, zum Teil auch kräftige Schauer und Gewitter bilden.
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0: 16.32 Uhr, der aktuelle Verkehrs, so wird es hier bei Radio Erzgebirge RSA, derzeit dichter Feierabendverkehr mit Behinderungen auf der A4, Chemnitz Richtung Erfurt zwischen Klauchau Ost und Rastplatz am Angerberg, Reinigungsarbeiten, der rechte Fahrstreifen ist gesperrt. A4 Chemnitz Richtung Dresden zwischen Chemnitz-Glösa und Frankenberg, Fahrbahnausbesserung, eine geänderte Verkehrsführung gibt es hier bis morgen 17 Uhr. A14 in Nossen Richtung Leipzig zwischen Klinger und Nahnhof, ein Reifenschaden, Gefahr durch ein liegen gebliebenes Fahrzeug. Und A14 in Nossen Richtung Leipzig zwischen Klinger und Nahnhof, ein Unfall, derzeit hier Stau. A72 Chemnitz Richtung Zwickau zwischen Chemnitz Süd und Stolberg West, Markierungsarbeiten, hier müssen Sie ebenfalls mit Verkehrsbehinderungen rechnen. Und auch noch einmal ein Blick in den Landkreis Mittelsachsen. Zwischen Weißenborn im Erzgebirge und Lichtenberg ein Unfall. Hier sind beide Fahrtrichtungen gesperrt. Ihnen allen, wo es geht, eine gute Fahrt.
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1: Die besten Plätze werden heute in den Freibädern vergeben. Im Service für Wasserratten und Bademäuse gibt es einen allgemeinen Trend. Denn die Freibäder in der Region melden, wenn Bedarf da ist, wird auch die Öffnungszeit oder werden die Öffnungszeiten verlängert. Das wird von Fall zu Fall entschieden. So gibt es diese Signale aus verschiedenen Freibädern in der Region, dass unter Umständen auch bis in die Abendstunden hinein geschwommen werden kann. Also so um eine Stunde Verlängerung geht es da. Insgesamt gesehen informieren Sie sich also vorab, wenn Sie noch zum Feierabendschwimmen gehen wollen. In der Badeanstalt am Stangewald im Annaberg-Buchholzer Ortsteil Buchholz gibt es 33 Grad in der Luft, im Wasser 27 Grad. Auch hier denkt man drüber nach, eventuell ein bisschen länger die Freibadfläche geöffnet zu halten. Hier gibt es auch einen aktuellen Fußballtipp. Und zwar wird für das Spiel heute Abend Ecuador-Deutschland oder Deutschland-Ecuador, so muss man es besser sagen, ein 3:1 getippt. Na, schauen wir mal, ob das zutrifft. Im Freibad Auerhammer bei Sven Korb gibt es 34 Grad in der Luft, 25 Grad im Wasser. Das Freibad Auerhammer hat also in der Wassertemperatur ordentlich zugelegt. Und Sven Korb tippt ein Unentschieden oder Ecuador gewinnt, so hat er das ganz genau so gesagt. Und im Freibad Auerhammer, da gibt es derzeit die Möglichkeit, täglich von 11 bis 19 Uhr in die kühlen Fluten zu steigen. Hier gibt es allerdings nicht genügend Personal, um eine Öffnungszeit zu verlängern. Im Strandbad Filzteich derzeit 31 Grad in der Luft und 27 Grad im Filzteichwasser. Das ist außergewöhnlich hoch. Hier haben wir auch einen aktuellen Tipp. 1:0 für Deutschland wird hier getippt. Das Strandbad am Filzteich hat von 9 bis 18 Uhr geöffnet. Im Bedarfsfall auch eine Stunde länger. Im Freibad Seema bei Peter Rüge, da herrscht ebenfalls Hochbetrieb. 33 Grad in der Luft, 25 Grad in allen Becken. Großes Becken, Kinderbecken. 12 bis 19 Uhr ist hier geöffnet. Und hier gibt es ab 17 Uhr den Feierabendtarif von Peter Rüge hat getippt. Deutschland gewinnt 3:1, das sei wohl klar. Und noch ein Hinweis für alle, die das Freibad Raschau ansteuern in diesen Stunden. Von 12 bis 19 Uhr ist hier täglich geöffnet, im Bedarfsfall auch eine Stunde länger. So haben die Kollegen das dort zumindest schon immer mal vorab signalisiert und auch hier wurde getippt, gemeinschaftlich, alle haben da gemeinsam getippt, René Sotovius, Andreas Anger und die anderen Kollegen, 3:1 für Deutschland ist hier getippt worden. Im Freibad Schmalzgrube, da hat heute Lars Heuer wieder Dienst und hier gibt es 31 Grad in der Luft, 25 Grad im Wasser und der Lars hat gemeint, er öffnet sowieso bei dieser Hitze immer ein bisschen eher, sobald er im Freibadgelände ist, werden die Tore aufgeschlossen, sonst hat das Freibad ja täglich von 12 bis 19 Uhr geöffnet. Unter Umständen geht es dann manchmal früh auch schon ein bisschen zeitiger los. Und Lars Heuer hat getippt für das Spiel heute Abend 1:2, also ein Sieg für Ecuador. Schnell noch die Wassertemperaturen für die offenen Badegewässer, 23 Grad, Greifenbach-Stauweiher, 24 Grad, Koberbach-Talsperre und Stausee-Oberrabenstein, 23 Grad, Talsperre Pöhl. Und wie geht's weiter mit den Witterungsbedingungen? Heiß, heiß und nochmals heiß bis zum Sonntag. Und dann erst werden die ersten Schauer und Gewitter in die Region kommen. Viel Spaß beim Abtauchen.
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1: Zum Abschluss der WM-Vorrunde spielt Deutschland heute gegen Ecuador. Nach den beiden Siegen gegen Curaçao und die Elfenbeinküste steht das DFB-Team als Gruppensieger schon sicher in der K.O.-Runde. Bundestrainer Julian Nagelsmann.
2: Ich bin froh, dass wir nicht ausscheiden. Das ist das Wichtige. Wichtig ist aber auch, dass wir immer die Kirche im Dorf lassen. Wir haben jetzt zwei Spiele gewonnen. Eins relativ klar, eins relativ knapp. Wir wollen auch gerne gewinnen, um dann auch die nächsten Schritte zu gehen am Montag. Mal schauen, gegen wen wir dann spielen. Aber jetzt ist der klare Fokus Ecuador.
1: Anstoß im Stadion in New York, New Jersey, 22 Uhr unserer Zeit. In Sachsens Wirtschaft stehen die Zeichen auf Erholung. Das IFO-Institut in Dresden rechnet nach 3 Jahren Rezession wieder mit einem leichten Wirtschaftswachstum. Die Experten erwarten in diesem Jahr ein Plus von 0,5%. Nächstes Jahr sollen es dann 0,7% sein. Aber vielen Unternehmen fehlen Mitarbeiter. Die Länder sind sich einig. Da, wo durch Beschlüsse des Bundes Mehrkosten entstehen, soll der Bund auch zu 80% dafür aufkommen. Darauf haben sich die Länderchefs bei ihrem Treffen in Berlin geeinigt. Aktuell sitzen sie mit Kanzler Merz zusammen. Beim Baden an der Talsperre Bautzen ist momentan Vorsicht angesagt. Grund sind Blaualgen. Wo das Wasser gerade besonders grün ist oder Schlieren zu sehen sind, sollte man nicht reingehen. Auch Kinder sollten in diesen Bereichen nicht planschen und auf keinen Fall das Wasser schlucken. 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
4: Wechselnd bewölkt und sommerlich heiß, so geht's durch den Donnerstag Feierabend. Die aktuellen Temperaturen liegen immer noch bei Werten zwischen 28 und 35 Grad am Abend. Und in der Nacht da wieder zunehmend gering bewölkt oder klar. Die Luft kühlt sich dann auf angenehme Werte zwischen 20 und 16 Grad ab und der Wind wird schwach bis mäßig aus Südwest. Morgen ähnlich wie heute viel Sonne, 28 bis 35 Grad, das sind die Tageshöchsttemperaturen. Und die Aussichten für die kommenden Tage, Samstag und auch Sonntag, wechselnd bewölkt, sehr heiß. Örtlich können sich dann auch zum Teil erste kräftige Schauer und Gewitter bilden.
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4: 17.03 Uhr, der aktuelle Verkehrsservice hier bei Radio Erzgebirge RSA. Dichter Feierabendverkehr mit Behinderung auf folgenden Strecken: A4 Chemnitz Richtung Dresden zwischen Chemnitz-Glöser und Frankenberg, Fahrbahnausbesserung. Hier gibt es eine geänderte Verkehrsführung bis morgen 17 Uhr. A14 Nossen Richtung Leipzig zwischen Klinger und Nauenhof, Reifenschaden, Gefahr durch ein liegen gebliebenes Fahrzeug. A14 Nossen Richtung Leipzig zwischen Klinger und Nauenhof, Unfall und Stau. A72 Chemnitz Richtung Zwickau zwischen Chemnitz Süd und Stolberg West, Markierungsarbeiten. Der Verkehr wird ja, nein, es gibt Verkehrsbehinderungen, fahren Sie also ganz besonders aufmerksam. A72 Zwickau Richtung Chemnitz zwischen Hartenstein und Stolberg West, Gefahr durch Gegenstände auf dem linken Fahrstreifen, also auch hier Fuß vom Gas, damit Sie gut und sicher ankommen. B101 Leipziger Straße Meißen Richtung Annaberg-Buchholz zwischen Großvogtsberg und Kleinwaltersdorf, ein Unfall, derzeit hier Stau. Der Verkehr wird an der Unfallstelle vorbeigeführt. Ortskundige Kraftfahrer werden gebeten, das Gebiet weiträumig zu umfahren. Kreis Mittelsachsen zwischen Weißenborn im Erzgebirge und Lichtenberg im Erzgebirge. Ein Unfall. Beide Fahrtrichtungen sind hier komplett gesperrt. Und das war es jetzt erst einmal mit den Meldungen. Ihnen allen, wo es geht, eine gute Fahrt.
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1: Mit Herbert Wälder am Mikrofon, ich grüße Sie recht herzlich in einen schönen Donnerstag, Feierabend. Ja, wenn so ein bisschen die Sommergrippe zuschlägt oder die sommerliche Heiserkeit, dann hört man das, wenn man am Mikrofon gar nicht mehr so richtig stimmlich beisammen ist. Aber ich denke, irgendwie kriegen wir das schon hier noch hin. Wir schauen gleich gemeinsam in den Veranstaltungskalender und da müssen wir feststellen, es gibt inzwischen auch schon vernünftigerweise wohlgemerkt die ersten Absagen von Veranstaltungen, also nicht Absagen, sondern eher, muss man sagen, Verschiebungen. Die heißen Temperaturen zwingen die Veranstalter regelrecht dazu, aus Sicherheitsgründen muss man sagen, Vorsicht ist hier in jedem Falle geboten. Wir schauen gleich gemeinsam mal in die Veranstaltungshinweise hinein.

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1: Ein Hinweis für alle die, die sich schon auf die Tour gefreut haben, die Karlsbader Straße erzählt, in Annaberg-Buchholz, im Ortsteil Buchholz, wird ja ein Jubiläum gefeiert und da dreht sich vieles um diese wichtige Mautstraße aus früheren Jahrhunderten. Der Gästeführer und Heimatforscher Rainer Eckel hatte sich darauf eingerichtet, aber aufgrund der weiterhin prognostizierten Hitze wird der Beginn der Stadtführung verschoben, und zwar auf 19 Uhr. Alle, die dort gern mitgehen wollen, sollten sich am Samstag die Terminverschiebung vormerken. Ein Hinweis auch noch einmal für alle, die sich auf das Sommerfest gefreut haben im Albernhauer Rettungut. Der DRK-Kreisverband Mittleres Erzgebirge hatte dieses Sommerfest geplant. Eingeladen waren alle aus der Tagespflege und auch alle Mitarbeiterinnen und Mitarbeiter der Pflegeeinrichtungen. Das Sommerfest wird verschoben. Die Witterungsbedingungen sind einfach nicht entsprechend. Also hier muss ebenfalls die Gesundheit der Feiernden im Vordergrund stehen. Nicht ganz so einfach ist das für die Schauspielerinnen und Schauspieler auf der Freilichtbühne auf den Greifensteinen. Die Naturbühne wird ja wieder bespielt. Die Greifenstein-Festspiele haben begonnen. Und in diesem Jahr 2026 gibt es eine Wiederaufnahme. Elfenfeuer 2 kommt auf die Bühne. Das Ganze ist für Samstagabend um 21 Uhr geplant. Das sind die Temperaturen dann hoffentlich recht angenehm. Es gibt noch ein paar Karten. Und am Sonntag um 15 Uhr die Osenbande fährt ins Erzgebirge. Die Komödie unter Verwendung der Filme von Erik Baling und Henning Baas. Die sind Kult, also diese Bosenbande-Begegnung im Erzgebirge ist Kult seit vergangenem Jahr. Ein richtiger Publikumsmagnet. Die kleine Hexe wird nächste Woche Mittwoch wieder gespielt, und zwar um 10.30 Uhr. In Aue wird Stadtfest gefeiert, da wollen wir auch gerne nochmal darauf hinweisen. Morgen geht es dort schon los, morgen Abend um 19 Uhr öffnen die Händler ihre Buden und dann geht's los in das bunte Bühnenprogramm von Altmarkt bis hin zum Anton-Günther-Platz am Karoda-Teich-Gelände vorbei. Wird gefeiert mit vielen Aktivitäten. Ein buntes Bühnenprogramm ist ebenfalls auf mehreren Bühnen geplant. Wir wollen nochmal darauf hinweisen, dass Ehrenfriedersdorf eine Auszeichnung bekommen hat. Ein Ort, an dem Musik zu Hause ist. Landmusikort des Jahres 2026, eine Auszeichnung, die mehrere Landmusikorte bekommen haben. Aber für Ehrenfriedersdorf ist das eine großartige, tolle Sache. Und dieses Prädikat will man mit Leben erfüllen. Und da sagt zum Beispiel auch die Bürgermeisterin Silke Franzl dazu, die Auszeichnung als Landmusikort des Jahres 2026 verstehen wir nicht nur als Anerkennung für das bisher Erreichte, sondern auch als Ansporn, das kulturelle Leben in unserer Stadt weiterhin aktiv zu gestalten. Und nun gibt es eine Veranstaltung morgen dazu, denn da ist Peter Pieck eingeladen. Peter Pieck Open Air ist ein guter Anlass, so sagt sie weiter, mit Menschen gemeinsam vor Ort zu feiern. Beginn ist morgen 19 Uhr auf dem Gelände der Zinngrube. Der Eintritt dort ist frei. Für den Fall ungünstiger Witterung können wir ausschließen, steht mit der Schachthalle eine Schlechtwetter-Alternative zur Verfügung. Also schlechtes Wetter ist nicht bestellt. Es wird im Gegenteil sehr warm werden. Die Abendstunden sind gerade richtig. Und noch eine Veranstaltungsabsage, dass Stadtteilfest Hilbersdorf-Ebersdorf, das fünfte, was geplant war, muss ebenfalls verschoben werden, war für den kommenden 27. Juni geplant. Die Temperaturen sind einfach zu ungünstig aus gesundheitlichen Gründen. Für alle, die mitfeiern wollen, ist das Fest kurzfristig erst einmal abgesagt worden. Schnell noch ein Blick an den Fichtelberg. Hier gibt es eine Einladung zu einer Ostrock-Party. Ein besonderes Erlebnis am Fuße des Fichtelberges, und zwar mit den Ossis, zum Beispiel mit Wolfgang Ziegler, mit Mike Kilian. ehemals Pankow und IC Falkenberg. All das soll mit einer großen Ostrock-Party gefeiert werden. Viel Spaß bei all Ihren Erlebnissen und Entdeckungen in der Region.

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2: Wechselnd bewölkt und sommerlich heiß, so geht es durch den Donnerstag Feierabend. Am Abend und in der Nacht dann gering bewölkt oder klar, die Luft kühlt sich auf Werte zwischen 20 und 16 Grad ab und der Wind wird dazu schwach bis mäßig aus Nordwest. Morgen am Freitag wieder viel Sonne, dazu gibt es Tageshöchsttemperaturen mit Werten zwischen 28 und 35 Grad in der Region, örtlich auch darüber. Die Aussichten für die kommenden Tage, am Samstag und auch am Sonntag, wechselnd bewölkt und weiter sehr heiß. Örtlich können sich dann auch einzelne, zum Teil auch kräftige Schauer und Gewitter bilden.
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2: Der aktuelle Verkehrsservice hier bei Radio Erzgebirge RSA. Derzeit immer noch dichter

0: Feierabendverkehr. Aktuelle Störungsmeldungen für unser Sendegebiet liegen uns im Moment aber nicht vor. Ihnen allen eine gute Fahrt.
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3: Ja, also liebe Hörer von Radio Erzgebirge, ein herzliches Glück auf. Hier ist der Bergführer der Langulrich und ich lade euch hiermit ganz herzlich ein, das Besucherbergwerk einmal zu besuchen. Es ist auf jeden Fall sehenswert und ein schon recht unvergessliches Erlebnis. Man sieht die verschiedenen Stollen, die Abbauräume, ne, in denen verschiedene Erze abgebaut wurden, die Marmorsäle. Also begonnen wurde mit Eisenerz, dann später Kupferkies, Zinkblende, etwas Silber und ab 1830 wurde hier Marmor abgebaut. Ist also schon beeindruckend, das Bild dort unten, auch die Seen, die unten sind. Ne, es steht ja Grubenwasser drin. Wir haben einen kleinen Marmorsaal, der im Zuge der Führung befahrbar ist. Und wir haben einen großen Marmorsaal, in dem auch verschiedene Veranstaltungen stattfinden. Man kann dort heiraten, die Mettenschichten finden dort statt. Das ist also schon eine recht beachtliche Sehenswürdigkeit. Ja, also es geht hier hinter dem Gebäude, geht es noch 300 Meter im Wald. Dort ist dann die Kaue, der Schachteingang. Und dann fahren wir über 250 Stufen ins Bergwerk ein und befinden uns dann in ca. 80 Meter Tiefe in der Erde drin im kleinen Marmorsaal. Weiter über einen kleinen Rundgang an Bergseen vorbei in den großen Marmorsaal. Die gesamte Führung dauert ca. eine Stunde und ist mit Kindern ab 4 Jahren möglich und ist hier schon recht familienfreundlich. Geöffnet ist generell das ganze Jahr über, außer montags, da finden keine Führungen statt und ansonsten immer 13, 14 und 15 Uhr und ab 10 Personen auch außerhalb der regulären Führungszeit. Ja, ich würde mich freuen, wenn wir uns hier mal sehen könnten am Schaubergwerk zu einer Führung und grüße hier mit Klick auf.

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1: Erste Hier für die Lange.
2: So, jetzt bin ich fertig. Ist die Dreiviertel? Kann ich losgehen. Und jetzt wieder der Kerzelnachrichten. Neues aus Neidorf.
3: Einfach anders. Das ist unser Dreiseitenhof zum Bayerich-Kerzel in Neidorf. Was ist dort damit gemeint? Ja, da gibt es ein Bauwerk, das ist ziemlich alt, von 1885. Es gibt ein schönes Außengelände, wir haben einen Bauerngarten, wir haben einen Haufen alte Bäume rumstehen und ein paar kleine. Wir haben einen ganz schönen Laden, da kann man mal reingehen und mal rumschnorren. In der Löffelstube kann man sich mal begeben. Wir haben draußen noch einen Haufen aufgeschlichte Steine, man kann mal auf den Holzweg gehen. Und wenn man sich heißgelaufen hat, kann man sich im Drahtbecken mal ein bisschen umkehlen. Ja, und wir haben eigentlich immer auf, außer sündigs und zu der Kirchenfeier durch. Da halten wir nämlich mal ein bisschen Ruhe. Vielleicht sehen wir uns mal. Euer Jürgen.
2: So, das waren die Kerzelnachrichten. Mehr auf fuss-weierkerzel.de. Fertig. So, jetzt gehört hier der nächste Rohr. Weierkerzel, Gruß und klar. Was kann es schon noch geben? Bringe Gott und Heimlichkeit. Nein, in Urlaub.

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1: Guten Abend, es ist 18 Uhr, die Meldungen für das Erzgebirge Lichtenberg. Mit der Aktualisierung der Hochwassergefahren und Hochwasserrisikokarten der Freiberger Mulde zwischen Siebenlehn und Lichtenberg im Erzgebirge liegen nun laut Landestalsperrenverwaltung für den gesamten sächsischen Verlauf des Flusses aktuelle Hochwasserkarten vor. Heute wurden den Kommunen Großschirmer, Rheinsberg, Halsbrücke, Freiberg, Bobritz-Hilbersdorf, Weißenborn und Lichtenberg die aktualisierten Dokumente vorgestellt und übergeben. Die Karten werden anschließend auf der Internetseite des Landesamtes für Umwelt, Landwirtschaft und Geologie veröffentlicht. Dort können sich Bürgerinnen und Bürger, Unternehmen und Behörden über Betroffenheit bei Hochwasser informieren. Dresden-Kamenz. Das Statistische Landesamt hat im ersten Quartal 2026 einen verstärkten Rückgang der erwerbstätigen Zahl im Freistaat festgestellt. Demnach gab es rund 2.240.000 Erwerbstätige in Sachsen. Im Vergleich zum Vorjahresquartal verringerte sich die Zahl um über 21.100 Personen. Deutschlandweit ging die Erwerbstätigenzahl im Vergleichszeitraum um 0,3% zurück und entsprach damit auch der Entwicklung in den westdeutschen Ländern. Im Gegensatz dazu verringerte sich die Zahl der Erwerbstätigen in den 5 ostdeutschen Ländern um 0,8%. In Sachsen betrafen die Verluste aktuell im Vergleich zum ersten Quartal 2025 alle Personengruppen der Erwerbstätigen. Sachsen-Erzgebirge. Die DGB Jugend Sachsen informiert aktuell, worauf Schülerinnen und Schüler bei der Aufnahme von Ferienjobs achten sollten. Wichtig ist, dass jede Schülerin und jeder Schüler nur mit einem gültigen Vertrag in den Ferienjob startet. Dieser sollte vorab abgeschlossen werden und eindeutig festlegen, welche Aufgaben, Arbeitszeiten und welche Bezahlung vereinbart sind, empfiehlt der sächsische DGB-Jugendsekretär Vinzenz Seeberger. Gefährliche Arbeiten sind für Kinder und Jugendliche unter 18 Jahren grundsätzlich verboten. Das Jugendarbeitsschutzgesetz lege genau fest, unter welchen Bedingungen die Ferienarbeit erlaubt ist. Dazu gehören leichte Tätigkeiten wie zum Beispiel Gartenarbeit, Zeitungen austragen oder Botengänge. Schwere körperliche oder gefährliche Arbeiten seien für Jugendliche nicht erlaubt. Zudem dürfen Jugendliche vom 13. bis einschließlich dem 14. Lebensjahr nur bis zu 2, in der Landwirtschaft bis zu 3 Stunden täglich mit Zustimmung der Eltern zwischen 8 und 18 Uhr arbeiten. Jugendliche zwischen 15 und 17 Jahren dürfen maximal 4 Wochen im Jahr in den Ferien jobben. Mehr als 8 Stunden am Tag und 40 Stunden in der Woche sind dabei zwischen 6 und 20 Uhr nicht erlaubt. Oelsnitz. Am kommenden Wochenende soll in der Kohlewelt Oelsnitz die feierliche Weihe der neuen Knappschaftsfahne des Fördervereins Knappschaft des Lugau-Oelsnitzer Steinkohlereviers sowie die Eröffnung der Sonderausstellung Kohlenstaub auf Polaroid 40 Jahre Museum im Schacht stattfinden. Dazu sagte Jan Färber, der Museumsleiter der Kohlewelt, 40 Jahre Museum im Schacht stehen für 40 Jahre Erinnerungsarbeit, sammeln, bewahren und vermitteln. Die Sonderausstellung zeigt nicht nur die Entwicklung unseres Hauses, sondern vor allem die Menschen, die diese Geschichte getragen und gestaltet haben, damals wie heute. Zum Sport, Fußball. Der Regionalligist FC Erzgebirge Aue hat mit Leon Brosche, ein 19-jähriges Abwehrtalent vom Bundesligisten 1. FC Union Berlin, für die Saison 2026/27 ausgeliehen. Der 1,88 Meter große Nachwuchsnationalspieler könne sowohl auf der Außenbahn als auch innen verteidigen. Kurzfristige Veränderungen gibt es bei den Erzgebirgen zudem im Trainerteam. Torwarttrainer Alexander Kunze und Videoanalyst Adam Susac wechseln auf eigenen Wunsch in die dritte Liga. Der FCE führt demnach bereits Gespräche mit potenziellen Nachfolgern, um die vakanten Positionen adäquat zu besetzen. Die neue Mannschaft des FC Erzgebirge Aue bestreitet morgen und am Samstag die ersten beiden Testspiele in der Region. Am Freitag sind die Veilchen ab 18.30 Uhr beim FSV Motor Marienberg zu Gast und am Sonnabend ist bereits um 16.30 Uhr Anstoß beim SV Mittweidertal 06 Raschau-Markersbach. Das war Erzgebirge aktuell mit Herbert Wilde.
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1: Wechselnd bewölkt und sommerlich heiß, so geht es durch den Donnerstag Feierabend. Am Abend und in der Nacht dann gering bewölkt oder klar, die Luft kühlt sich auf Werte zwischen 20 und 16 Grad ab und der Wind wird dazu schwach bis mäßig aus Nordwest. Morgen am Freitag wieder viel Sonne, dazu gibt es Tageshöchsttemperaturen mit Werten zwischen 28 und 35 Grad in der Region, örtlich auch darüber. Die Aussichten für die kommenden Tage, am Samstag und auch am Sonntag, wechselnd bewölkt und weiter sehr heiß. Örtlich können sich dann auch einzelne, zum Teil auch kräftige Schauer und Gewitter bilden.
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1: Der aktuelle Verkehrsservice hier bei Radio Erzgebirge RSA. Derzeit immer noch dichter Feierabendverkehr. Aktuelle Störungsmeldungen für unser Sendegebiet liegen uns im Moment aber nicht vor. Ihnen allen eine gute Fahrt.
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1: Liebe Hörer von Radio Erzgebirge, hier ist Lutz Schäufler und ich möchte heute mal Werbung für einen meiner Kollegen machen. Guntram Wurst ist in Zwönitz in der Turnhalle der Grundschule, der Goethe-Grundschule, und hat dort jeden Abend zum Thema Hoffnung ein Thema auf Lager und wird dort zu den Abenden sprechen. Es gibt auch Musik und Imbiss hinterher. Dabei geht es unter anderem an einem Abend auch um das Thema »Wem kann ich noch vertrauen?« Vom 4. bis 9. Juli 2026, 19.30 Uhr starten die Abende. Also herzliche Einladung in die Goethe-Grundschule nach Zwönitz.
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0: Das Wetter bis morgen.
2: Mit ein paar wenigen Wolken am Himmel, so geht der Donnerstag im Erzgebirge zu Ende. Am Abend und in der Nacht dann gering bewölkt oder klar. Die Luft kühlt sich auf Werte zwischen 20 und 16 Grad ab und der Wind wird dazu schwach bis mäßig aus Nordwest. Morgen am Freitag erneut viel Sonne, dazu gibt es Tageshöchsttemperaturen mit Werten zwischen 28 und 35 Grad in der Region, örtlich auch darüber. Und noch die Aussichten für die kommenden Tage. Am Samstag und Sonntag wechselnd bewölkt und weiter sehr heiß. Örtlich können sich dann auch einzelne, zum Teil auch kräftige Schauer und Gewitter bilden.
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2: Der aktuelle Verkehrsservice hier bei Radio Erzgebirge RSA. Derzeit immer noch dichter Feierabendverkehr. Aktuelle Störungsmeldungen für unser Sendegebiet liegen uns aber nicht vor. Ihnen allen eine gute Fahrt.
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0: Wunderbar.
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3: 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Wetter, Sitze, toll.
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1: Guten Abend, es ist 19 Uhr. Die Meldungen für das Erzgebirge. Lichtenberg. Mit der Aktualisierung der Hochwassergefahren und Hochwasserrisikokarten der Freiberger Mulde zwischen Siebenlehn und Lichtenberg im Erzgebirge liegen nun laut Landestalsperrenverwaltung für den gesamten sächsischen Verlauf des Flusses aktuelle Hochwasserkarten vor. Heute wurden den Kommunen Großschirmer, Rheinsberg, Halsbrücke, Freiberg, Bobritz-Hilbersdorf, Weißenborn und Lichtenberg die aktualisierten Dokumente vorgestellt und übergeben. Die Karten werden anschließend auf der Internetseite des Landesamtes für Umwelt, Landwirtschaft und Geologie veröffentlicht. Dort können sich Bürgerinnen und Bürger, Unternehmen und Behörden über Betroffenheit bei Hochwasser informieren. Dresden-Kamenz. Das Statistische Landesamt hat im ersten Quartal 2026 einen verstärkten Rückgang der erwerbstätigen Zahl im Freistaat festgestellt. Demnach gab es rund 2.240.000 Erwerbstätige in Sachsen. Im Vergleich zum Vorjahresquartal verringerte sich die Zahl um über 21.100 Personen. Deutschlandweit ging die Erwerbstätigenzahl im Vergleichszeitraum um 0,3% zurück und entsprach damit auch der Entwicklung in den westdeutschen Ländern. Im Gegensatz dazu verringerte sich die Zahl der Erwerbstätigen in den 5 ostdeutschen Ländern um 0,8%. In Sachsen betrafen die Verluste aktuell im Vergleich zum ersten Quartal 2025 alle Personengruppen der Erwerbstätigen. Sachsen, Erzgebirge. Die DGB Jugend Sachsen informiert aktuell, worauf Schülerinnen und Schüler bei der Aufnahme von Ferienjobs achten sollten. Wichtig ist, dass jede Schülerin und jeder Schüler nur mit einem gültigen Vertrag in den Ferienjob startet. Dieser sollte vorab abgeschlossen werden und eindeutig festlegen, welche Aufgaben, Arbeitszeiten und welche Bezahlung vereinbart sind, empfiehlt der sächsische DGB-Jugendsekretär Vinzenz Seeberger. Gefährliche Arbeiten sind für Kinder und Jugendliche unter 18 Jahren grundsätzlich verboten. Das Jugendarbeitsschutzgesetz lege genau fest, unter welchen Bedingungen die Ferienarbeit erlaubt ist. Dazu gehören leichte Tätigkeiten wie zum Beispiel Gartenarbeit, Zeitungen austragen oder Botengänge. Schwere körperliche oder gefährliche Arbeiten seien für Jugendliche nicht erlaubt. Zudem dürfen Jugendliche vom 13. bis einschließlich dem 14. Lebensjahr nur bis zu 2, in der Landwirtschaft bis zu 3 Stunden täglich mit Zustimmung der Eltern zwischen 8 und 18 Uhr arbeiten. Jugendliche zwischen 15 und 17 Jahren dürfen maximal 4 Wochen im Jahr in den Ferien jobben. Mehr als 8 Stunden am Tag und 40 Stunden in der Woche sind dabei zwischen 6 und 20 Uhr nicht erlaubt. Oelsnitz. Am kommenden Wochenende soll in der Kohlewelt Oelsnitz die feierliche Weihe der neuen Knappschaftsfahne des Fördervereins Knappschaft des Lugau-Oelsnitzer Steinkohlereviers sowie die Eröffnung der Sonderausstellung Kohlenstaub auf Polaroid 40 Jahre Museum im Schacht stattfinden. Dazu sagte Jan Färber, der Museumsleiter der Kohlewelt, 40 Jahre Museum im Schacht stehen für 40 Jahre Erinnerungsarbeit, sammeln, bewahren und vermitteln. Die Sonderausstellung zeigt nicht nur die Entwicklung unseres Hauses, sondern vor allem die Menschen, die diese Geschichte getragen und gestaltet haben, damals wie heute. Zum Sport, Fußball. Der Regionalligist FC Erzgebirge Aue hat mit Leon Brosche, ein 19-jähriges Abwehrtalent vom Bundesligisten 1. FC Union Berlin, für die Saison 2026-27 ausgeliehen. Der 1,88 Meter große Nachwuchsnationalspieler könne sowohl auf der Außenbahn als auch innen verteidigen. Kurzfristige Veränderungen gibt es bei den Erzgebirgen zudem im Trainerteam. Torwarttrainer Alexander Kunze und Videoanalyst Adam Susac wechseln auf eigenen Wunsch in die dritte Liga. Der FCE führt demnach bereits Gespräche mit potenziellen Nachfolgern, um die vakanten Positionen adäquat zu besetzen. Die neue Mannschaft des FC Erzgebirge Aue bestreitet morgen und am Samstag die ersten beiden Testspiele in der Region. Am Freitag sind die Veilchen ab 18.30 Uhr beim FSV Motor Marienberg zu Gast und am Sonnabend ist bereits um 16.30 Uhr Anstoß beim SV Mittweidertal 06 Raschau-Markersbach. Das war Erzgebirge aktuell mit Herbert Wilde.
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1: Mit ein paar wenigen Wolken am Himmel, so geht der Donnerstag im Erzgebirge zu Ende. Am Abend und in der Nacht dann gering bewölkt oder klar. Die Luft kühlt sich auf Werte zwischen 20 und 16 Grad ab und der Wind weht dazu schwach bis mäßig aus Nordwest. Morgen am Freitag erneut viel Sonne, dazu gibt es Tageshöchsttemperaturen mit Werten zwischen 28 und 35 Grad in der Region, örtlich auch darüber. Und noch die Aussichten für die kommenden Tage. Am Samstag und Sonntag wechselnd bewölkt und weiter sehr heiß. Örtlich können sich dann auch einzelne, zum Teil auch kräftige Schauer und Gewitter bilden.
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1: Der aktuelle Verkehrsservice hier bei Radio Erzgebirge RSA. Derzeit immer noch dichter Feierabendverkehr. Aktuelle Störungsmeldungen für unser Sendegebiet liegen uns aber nicht vor. Ihnen allen eine gute Fahrt.
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1: Mit Herbert Wilder am Mikrofon, ich grüße Sie recht herzlich. Ihnen allen einen schönen Donnerstag, Feierabend. Am Annaberger Eduard von Winterstein Theater wurde gestern die neue Spielzeit vorgestellt. Ab 19. September gibt es dann die neuen Bühnenprogramme in allen Sparten. Mehr dazu auch gleich noch einmal hier bei uns im Gespräch mit dem geschäftsführenden Intendanten der Erzgebirgischen Theater und Orchester GmbH, Moritz Gock.

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1: Die Erzgebirgische Theater- und Orchester GmbH hat die neue Spielzeit vorgestellt. Der geschäftsführende Intendant Moritz Gock ist bei mir am Mikrofon. Ein herzliches Glück auf.
2: Glück auf.
1: Herr Gock, ein umfangreiches Repertoire, das da auf die Bühne kommen soll, sowohl im Musiktheater als auch in allen anderen Sparten. Wie sind Sie die Planung in diesem Jahr angegangen? Was sind die Schwerpunkte?
2: Also wir haben wie immer sozusagen mit zwei Polen geplant, mit dem regionalen Pol, das sind Werke des Kernrepertoires für das Publikum aus unserer Region, mit Werken, die sie lieben, und da gibt es jetzt auch den regionalen Aspekt. Also wir versuchen, regionale Stoffe auf die Bühne zu kriegen, die die Leute berühren, beschäftigen und quasi Identifikation auch schaffen. Und der zweite große Pol ist der überregionale Pol mit Raritäten, die uns überregionale Aufmerksamkeit garantieren und wo wir positiv belegte Impulse aus dem Erzgebirge senden, zeigen, wie großartig es hier ist und schauen, dass wir möglichst viele Touristen in die Region locken können. Das machen wir eigentlich seit 5 Jahren mit gutem Erfolg, wie man sieht, auch an den Auszeichnungen, die wir erhalten haben.
1: Wir müssen ganz kurz erklären, wir hören hier hinter uns den Baulärm. Es wird am Theater also mächtig gebaut, am und im Theater. Was wird da gemacht gerade?
2: Zu meiner großen Freude können wir endlich 2 Wannen entfernen, die unter dem Dach standen, weil es hereingeregnet hat. Und jetzt können wir das Dach endlich neu decken. Die Gelder sind geflossen und ich hoffe, dass die Renovierungsmaßnahme abgeschlossen ist bis zum Beginn der Hausspielzeit im September. Aber wie gesagt, jeden Tag, obwohl natürlich im Büro dieser Baulärm etwas anstrengend ist, freue ich mich unglaublich, dass das Gebäude weiter renoviert werden kann. Weil es ein wunderschönes Haus, aber halt von 1893.
1: Dann können wir so ein bisschen eine Metapher verwenden. Der Spielplan ist dann in trockenen Tüchern.
2: So ist es, perfekt gesagt, absolut. Vielleicht auch, das passt zu unserem Saisonmotto der nächsten Spielzeit, werden wir hoffnungsvoll gewesen sein. Also es gibt Hoffnung, dass alles in die richtige Richtung geht, dass das Haus erhalten wird und dass irgendwann hoffentlich eine auskömmliche Finanzierung kommt. Weil, wie Sie richtig gesagt haben, wir haben sehr, sehr viel Programm auf die Beine gestellt und das können wir nur dadurch, dass sich alle im Haus mit dem Haus identifizieren und mehr leisten, als sie müssten. Sonst wäre dieses riesengroße Programm nicht möglich mit den Mitteln, die wir haben. Wir sind personell wirklich am Minimum. Wir könnten uns niemals verkleinern.
1: Wir werden wie immer Gelegenheit haben, im Laufe der nächsten Tage und Wochen auch über die Spielzeit zu sprechen. Also die Chance, die nutzen wir natürlich auch ganz gern. Im Moment ist ja das Sommertheater angesagt, also die Greifensteinfestspiele 2026. Bei diesen Temperaturen ein Vergnügen, aber auch eine Anstrengung.
2: Einerseits ein Traum und mögen möglichst wenige Gewitter kommen, bitte. Also dieses Stoßgebiet schicke ich jeden Tag zum Himmel. Also bisher ist es sehr schön, aber anstrengend natürlich für unser Team, weil es sehr, sehr heiß wird und sehr, sehr heiß sein kann. Ich kann auch hier nur allen danken, die das auf sich nehmen. Es ist großartig da draußen, der Rahmen ist unglaublich eindrucksvoll, die Natur. Diese Felsen, es ist ja wirklich von der ganzen Ausstattung so natürlich geblieben, eine wunderschöne Naturbühne. Und man kann sich aber schwer vorstellen, was es für Strapazen für die Künstler ist, da zu spielen, weil allein die Wege sind Felsen, sind uneben, es ist heiß oder kalt, es regnet. Also vielen, vielen Dank, dass das Team das trotzdem mit so einer riesen Begeisterung durchzieht und dass sie da sein wollen für unser Publikum.
1: 5 Stücke gehören zum Repertoire auf der Naturbühne, 2 neue Produktionen kommen.
2: Wir haben am 4. Juli Premiere mit Pippi Langstrumpf. Ich liebe dieses Mädchen, bin damit aufgewachsen, weil das ist ja wirklich eine der genialsten Figuren der Literatur von Astrid Lindgren. Am 4. Juli eine familiengerechte Inszenierung, die, das war der Auftrag, wunderschön umgesetzt werden soll, so dass alle Wünsche, die die Kinder und vielleicht auch die älteren Kinder an diesen Stoff haben, erfüllt werden. Also keine, unter Anführungszeichen, ungewöhnlichen Zugangsweisen, sondern wirklich Pippi Langstrumpf, wie man es gern hat, und das soll man dort auch sehen können. Und dann kommt am 24. Juli das erzgebirgische Karl-May-Musical Das Buschgespenst auf die Bühne. Also Karl May hat den einzigen Roman geschrieben, der im Erzgebirge spielt, Das Buschgespenst. Eine Schmugglerstory, eine wilde Krimi-Story, und das haben wir als Musical übersetzt, dass wir die Uraufführung haben, und das war mein Auftrag, dass das Steigerlied da auch eine Rolle spielen soll. Und das hat der Komponist Ben Todt wunderbar umgesetzt. Und schon in den ersten Takten des Musicals wird das Steigerlied verarbeitet. Also eine wirklich spezifisch erzgebirgische Sache mit Musicalmusik auf der Höhe der Zeit und von Karl May.
1: Und es wird eine besondere Atmosphäre geben, denn es ist eines der Stücke, das am Abend gespielt wird.
2: Richtig, genau. Es ist also außer Elfenfeuer jetzt unsere Lasershow-Produktion Elfenfeuer 2, die im vorigen Jahr restlos ausverkauft war, weil eben auch diese Lasershow unter anderem so unglaublich beeindruckend ist, wird das ein Nachtstück sein. Und da werden wir natürlich spezielle Nachteffekte einsetzen, die zu dieser Karl-May-Story passen und das Ganze möglichst explosiv, spannend, mit Flammen und so weiter werden lassen.
1: Nochmal zurück zur Spielzeit dann am Haus. Am 19. September ist das große Theaterfest geplant und wie immer wird sich bewährtes und neues mischen. Der neue Musikdirektor, die vakante Stelle, ist ja nun in der Zwischenzeit besetzt mit Bruno Borlino. Wie zufrieden sind Sie mit dieser Entscheidung, die hier gefallen ist?
2: Ja, sehr zufrieden mit dem, wobei ich sage immer, Zufriedenheit ist in der Kunst ein Schritt rückwärts, aber ich freue mich trotzdem, dass wir die Entscheidung getroffen haben. Es wird quasi eine Neuauflage des Theaterfestes sein, die vom Wetter unabhängig ist, weil sie im Theater stattfindet. Also es wird wie beim Theaterfest früher diese ganzen Beiträge vom Schauspiel Musiktheater geben, es werden partizipative Sachen stattfinden, Schminking und so weiter. Aber eben im Haus, was mich sehr erleichtert, weil wir da wetterunabhängig sind. Es gibt aber auch bei Schönwetter eine geplante Grillstation vor dem Haus. Es soll ein Fest für die ganze Familie sein und ein kräftiges Signal setzen, dass wir quasi aus der Sommerpause im Theater dann wieder zurück sind. Also dass wir statt den Greifensteinen dann wieder das Haus bespielen. Und ich freue mich unendlich, dass wir jetzt einen neuen Musikdirektor haben mit Bruno Borlino. Die Zusammenarbeit bisher war großartig und er hat auch Verständnis dafür, dass wir zwar unglaublich interessant und, beeindruckend programmieren müssen. Er wird am Anfang sogar Mahler und Bruckner machen, aber er hat auch Rücksicht genommen in seinen Orchesterbesetzungen der Konzerte, dass sie nicht kostentechnisch ausufern, sondern dass wir im Rahmen unseres Budgets wirklich da agieren können, dass wir keine unglaublichen Zusatzkosten haben durch viele Aushilfen. Unser Orchester ist ja nicht so riesig, wir brauchen ja für verschiedene Konzerte auch Aushilfen und da hat er sehr darauf geachtet, dass wir unsere Möglichkeiten momentan berücksichtigen. Wir müssen wirklich an allen Ecken und Enden gucken, dass wir mit den Kosten hinkommen.
1: Also die bekannten Herausforderungen sind geblieben.
2: Absolut und ich hoffe wirklich, dass durch die Evaluierung des Kulturraumgesetzes endlich mal eine Dynamisierung kommt, weil es ist doch ein Irrsinn, dass die Tarifaufwüchse der Beschäftigten, die es zu Recht gibt, eigentlich nie durch das Kulturraumgesetz gedeckt waren. Seit 2004 haben wir Haustarifverträge gehabt, das heißt Lohnverzicht für die eh schon wahnsinnig schwer arbeitenden MitarbeiterInnen. Und der letzte Haustarifvertrag mit dem Orchester, der läuft jetzt noch bis Januar nächsten Jahres. Die verzichten auf 5% Lohn, das kann es doch eigentlich nicht sein. Also das ausgerechnet in der Kunstbranche, die extrem wichtig ist für eine Region, da nicht auskömmlich finanziert wird. Ich habe so was Schönes gelesen. Eine Region ohne Kulturinstitutionen ist keine Region, es ist eine Gegend. Und da muss man sich einfach bewusst sein, es ist eminent wichtig, es ist Seelennahrung, eine Unverzichtbarkeit und das gehört auskömmlich finanziert.
1: Wollen wir zum Schluss noch einen ganz optimistischen Ausblick wagen. Also aufgefallen ist mir zum Beispiel, dass den Operettenfreunden wieder mal ein riesengroßer Stein in den Vorgarten geworfen wird und dass sie also mit dem früheren Intendanten Dr. Ingolf Huhn zusammenarbeiten in diesem Falle und dass sie aber auch wieder ein ganz neues Musical hier auf die Theaterbühne holen und zwar in einer Uraufführung. Daniel Behle wird wieder inszenieren dürfen. Ist das für den Daniel, sagen wir mal, ein Labortheater oder nur testen ist da vielleicht nicht der richtige Ausdruck, aber man braucht schon immer wieder eine Spielstätte, wo man Versuche wagen kann, Experimente wagen kann.
2: Ich glaube, dass einerseits den Geist herrscht, der in unserem Haus gegeben ist, dass man sich mit ganzer Kraft für etwas einsetzt und mittlerweile, glaube ich, hat er uns auch diese zweite Uraufführung zugesprochen, weil wir ja jetzt gemeinsam mit dem Staatstheater am Gärtnerplatz in München am meisten Operettenpreise in Deutschland haben. Also wir zwei Häuser sind an der Spitze in der Bundesrepublik Deutschland und ich glaube, dass das für den Daniel schon eine Entscheidung war, uns auch diese, oder Entscheidungshilfe war, uns diese Uraufführung zu geben. Man darf nicht vergessen, Daniel Behle ist einer der weltbekanntesten Sänger. Also und dass der zu uns kommt, ist schon eine große Auszeichnung mit seiner Uraufführung und das wird was ganz Besonderes. Das ist eine Bayreuth-Operette namens Der Schmetterling und da zieht Daniel Behle Bayreuth, also die Bayreuther Festspiele, etwas durch den Kakao, allerdings mit liebevollem Blick und die Werke Richard Wagners und macht sozusagen auch eine gesellschaftskritische Satire, indem er die Frage stellt, was passiert, wenn KünstlerInnen durch KI ersetzt werden. Sehr humorvoll mit schmissiger Musik. Also ich bekomme fast jeden Tag von ihm WhatsApp-Nachrichten, wo man die neuesten Melodien eingespielt hat, die er wieder komponiert hat. Es ist unglaublich lustig, satirisch und eingängig, intelligent. Eine tolle Sache. Und darauf wartet die Fachpresse. Und da ist am 10. Oktober die Uraufführung. Und die zweite Operette, die wir bringen, ist die, ja, wie soll ich sagen, eine der berühmtesten Operetten überhaupt, die Lustige Witwe. Und zu meiner ganz großen Freude wird mein Vorgänger Ingolf Huhn wieder hier inszenieren. Wir mögen uns sehr gerne. Ich schätze ihn ja seit den 90er Jahren aus Graz und es freut mich umso mehr, dass er dieses Meisterwerk inszenieren wird. Ich glaube auch, dass viele im Publikum sich freuen, wieder mal eine Huhn-Inszenierung hier erleben zu können.
1: Also, wir haben festgestellt, die Herausforderungen bleiben, der Optimismus auch. Ich danke Ihnen ganz sehr für diesen Ausblick.
2: Ich danke Ihnen und Glück auf.
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7: Mit ein paar wenigen Wolken am Himmel, so geht der Donnerstag im Erzgebirge zu Ende. Am Abend und in der Nacht dann gering bewölkt oder klar. Die Luft kühlt sich auf Werte zwischen 20 und 16 Grad ab und der Wind wird dazu schwach bis mäßig aus Nordwest. Morgen am Freitag erneut viel Sonne, dazu gibt es Tageshöchsttemperaturen mit Werten zwischen 28 und 35 Grad in der Region, örtlich auch darüber. Und noch die Aussichten für die kommenden Tage. Am Samstag und Sonntag wechselnd bewölkt und weiter sehr heiß. Örtlich können sich dann auch einzelne, zum Teil auch kräftige Schauer und Gewitter bilden.
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7: Der aktuelle Verkehrsservice hier bei Radio Erzgebirge RSA. Derzeit immer noch dichter Feierabendverkehr. Aktuelle Störungsmeldungen für unser Sendegebiet liegen uns aber nicht vor. Ihnen allen eine gute Fahrt.
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1: Das war der Donnerstag hier bei Radio Erzgebirge RSA. Gleich geht es weiter mit den Kollegen von RSA aus Leipzig. Ich bin Herbert Wilde. Ihnen allen noch einen entspannten Donnerstagabend und vielleicht auch ein spannendes, ein packendes WM-Spiel der deutschen Mannschaft gegen Ecuador.

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1: Hallo zusammen, hier ist wieder Frank Fleming mit Musikkiste. Und in der heutigen Ausgabe möchte ich auf meiner Zeitreise des Ostrock an die letzte Sendung anknüpfen und mit euch zusammen in die Jahre 2009 und 2010 gehen. 20 Jahre nach Anschluss des Kleinen an das große Deutschland sah es im Bereich der nationalen populären Musik leider noch immer nicht nach einem homogenen bzw. zusammengewachsenen Musikmarkt aus. Die Vertreter der ersten und zweiten Musikergeneration ostdeutscher Herkunft tourten vornehmlich in den 5 neuen Bundesländern. Die wenigen Konzerte im westlichen Teil der Republik wurden vorwiegend von Leuten besucht, die vor allem aus wirtschaftlichen Gründen dorthin gegangen waren und als sogenannte Ehemalige ihren alten Helden zujubelten. Immerhin schafften es einige Interpreten und Bands, durch neue, originelle und gehaltvolle Produktionen in der Öffentlichkeit mit Achtung zu erfolgen. So auch die Band City, die sich mit unserem heutigen Einstandstitel gleich mal selbst zitieren darf. Hier sind City mit »Flieg ich durch die Welt«.

0: Das waren also City mit Am Fenster 2.0 und ihr hört Franks Musikkiste mit Musik aus dem Jahre 2009 und 2010. Vor allem Künstler dritten Generation mit ostdeutschen Wurzeln gelang es, sich vom angeblichen Stigma Ostmusik oder Ostrock zu befreien und sogar zu internationalem Ruhm zu gelangen. Genannt seien hierbei die ehemalige Teenie-Band Tokyo Hotel und natürlich Rammstein. Eine Nummer kleiner, das heißt im deutschsprachigen Raum, schafften das dann neben den Prinzen aus Leipzig auch der Erfurter Künstler Clouseau, die Friedrichshainer Sängerin von Rosenstolz oder die in Havelberg geborene Annette Louisan. Sie hören wir heute mit ihrem Lied »Gekommen, um zu sagen«.
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Während wir im Jahre 2001 über Kai Niemann und seinem Hit »Im Osten« noch herzhaft lachen konnten, überrascht uns der gebürtige Sangerhausener 2009 mit recht zornigen und kritischen Worten und fordert mit dem Spruch »Wir sind das Volk« 20 Jahre nach der friedlichen Revolution erneut Veränderungen und mehr Mut zur Demokratie. Hier ist Kai Niemann im Jahre 2009 mit »Wir sind das Volk«.

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Nach Vereinnahmung seines Liedes durch rechte politische Strömungen distanziert sich Kai Niemann seit geraumer Zeit von diesem Song. Ihr hört Franks Musikkiste mit Musik aus ostdeutschen Landen der Jahre 2009 und 10, in welchen sowohl Karat mit Claudius Dreilich neu starteten, aber auch völlig unerwartet Karussell aus Leipzig eine neue CD nach fast 15 Jahren Pause vorlegten. Hiervon hören wir nun das von Gitarrist Oschek komponierte und gesungene Stück »Stern der Liebe«.

Die wirkliche Überraschung des Jahres 2010 war für mich allerdings das Erscheinen einer komplett neuen Silly-CD. Mein Gott, die Jungs haben sich wirklich Zeit gelassen. Gefühlt waren es 20, da

0: Und das war's auch schon wieder in Franks Musikkiste mit Musik der jüngeren Vergangenheit aus ostdeutschen Gefilden. In der nächsten Sendung begeben wir uns wieder in die Untiefen der 70er und 80er Jahre. Bis dahin, euch allen eine gute Zeit, euer Frank.
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2: Es gibt nicht nur die Parallelgesellschaft, die sich viele Muslime in Deutschland geschaffen haben. Es gibt in unserem Land viele Parallelgesellschaften. In einer Parallelgesellschaft leben zum Beispiel auch viele Politiker, Kirchenfunktionäre und Journalisten. Sie bekommen nicht mehr mit, was den Otto-Normalverbraucher bewegt. Sie kennen seine Sorgen und Nöte nicht. Millionen Menschen haben in Deutschland zum Beispiel wegen Fehlentscheidungen in der Politik gut begründete Angst, zum Beispiel um ihre Heimat, ihre Kinder, ihre Zukunft und so weiter. Was kommt aus der Parallelgesellschaft Politik? Viele Politiker stellen, obwohl sie keine Ärzte sind, diesen Leuten einen Krankenschein aus und darauf steht Phobie. Ich bezweifle, ob diejenigen, die so locker diese Diagnose stellen, überhaupt wissen, wie sehr Betroffene unter einer Phobie leiden. Eine Phobie ist eine krankhafte Angst. Diese schlimme Erkrankung wird als machtpolitischer Totschläger missbraucht. Und so kommt zu Fehlentscheidungen in der Politik auch noch Fehlverhalten gegenüber einem Großteil der Bevölkerung dazu. Die Phobieschwätzer wissen vermutlich nicht, dass es auch eine gesunde Angst gibt, die gut ist. Sie dient uns als Warnsignal. Angst muss uns bleiben, die im Leben zur aktiven Sorge wird. Angst ist die Chance, wichtige Entscheidungen zu treffen und Gefahren abzuwenden. Als Christ bin ich dankbar, dass ich in jeder Lebenssituation jemand an meiner Seite habe, der meine Ängste kennt und mit dem ich darüber reden kann. Er hat realistisch festgestellt, in der Welt habt ihr Angst. Das hat Jesus Christus gesagt und er ergänzt, verliert nicht den Mut, denn ich habe die Welt überwunden. Christen wissen, Jesus geht mit mir durch die Ängste des Lebens und mit ihm komme ich auch durch die letzte Angst durch, das ist die Todesangst. Denn den Tod hat er besiegt. Bis dahin will ich die Angst als Warnsignal ernst nehmen und möglichst vieles zum Positiven verändern.
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